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1: Es ist 5 vor 7.
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3: Im Studio Gisela Hoff. China weist Forderungen Deutschlands und Frankreichs nach neuen Schutzmaßnahmen der EU gegen unfaire Handelspraktiken zurück. Ein Sprecher des Handelsministeriums in Peking warnte vor Protektionismus und forderte beide Länder auf, sich weiter für offene Märkte und freien Handel einzusetzen. Auch die Regeln der Welthandelsorganisation müssten eingehalten werden. Zugleich verlangte China, wirtschaftliche und handelspolitische Fragen nicht zu politisieren und die EU nicht zur Einführung weiterer protektionistischer Maßnahmen zu bewegen. Die Bundesregierung will den strafrechtlichen Schutz vor digitaler Gewalt ausweiten. Das Kabinett hat dazu einen Gesetzentwurf von Justizministerin Hubig beraten, der mehrere neue Straftatbestände vorsieht und den Schutz vor missbräuchlich verwendeten intimen Aufnahmen verstärken soll. Strafbar werden sollen unter anderem digitaler Voyeurismus, der Konsum von Vergewaltigungsvideos sowie die Herstellung und Verbreitung sexualisierter Deepfakes. Vorgesehen sind unter anderem neue Regelungen gegen Identitätsmissbrauch und Cyberstalking mit GPS-Trackern. Betroffene sollen ihre Rechte zudem leichter durchsetzen können. Gegenüber einem Erstentwurf vom April wurde die Vorlage noch verändert. Viele Straftaten zulasten älterer und hilfsbedürftiger Menschen werden nach Einschätzung des Weißen Rings möglicherweise nicht bekannt. Die Opferschutzorganisation nennt unter anderem Gewalt in der Pflege, den Missbrauch von Vorsorgevollmachten und die Veruntreuung von Vermögen. Besonders problematisch sei die Situation bei Menschen mit Demenz, sagte der Ehrenvorsitzende Li Xing. Er vermutet deshalb ein großes, bislang unentdecktes Kriminalitätsfeld. Auch Betreuungsbehörden hätten nach seiner Darstellung häufig keinen ausreichenden Überblick über mögliche Fälle. 3 Jahre nach dem Hamas-Überfall auf Israel bilanziert das israelische Militär rund 100.000 angegriffene Ziele in der Region. Beim Hamas-Überfall am 7. Oktober 2023 starben nach israelischen Angaben rund 1.200 Menschen. 251 weitere wurden als Geiseln in den Gazastreifen verschleppt. Die Zahl der seit Beginn des folgenden Krieges getöteten Palästinenser gibt die von der Hamas kontrollierte Gesundheitsbehörde mit mehr als 74.000 an.
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4: Heute Vormittag ist es auf unserer Lieblingsinsel überwiegend stark bewölkt und die Temperatur liegt bei 18 Grad. Am Nachmittag überwiegt die Bewölkung weiterhin bei Temperaturen von bis zu 23 Grad. Abends ist es wechselnd bewölkt mit wenig Sonne. Nachts ist es dann meist klar bei Tiefstemperaturen von 15 Grad.
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5: Die Nacht ist vorbei, jetzt geht's los mit der Mallorca 1 Morning Show. Es ist schon Donnerstag, noch ein Tag bis Wochenende. Heute ist der 8. Oktober. Ich bin Captain Morgan. Ich wünsche euch einen angenehmen Start in den Donnerstagvormittag mit der Morning Show und Mallorca 1 Hola.
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Jason Mraz bei Mallorca 1. 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Natürlich bekommt ihr auch alle Infos von uns stündlich in den News und um 5:30 in den Insel-News. Die gibt es gleich um 5:30, 8 von und mit Mel. Hola.

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1: Ich bin Mel. Schönen guten Morgen. Bei einer Drogenrazzia in Palma im Viertel La Soledad sind am Dienstag mindestens 12 Menschen festgenommen worden. Unter ihnen ist El Pablo, der als Kopf eines jahrzehnten aktiven Drogenclans gilt, festgenommen worden. Rund 200 Einsatzkräfte der Nationalpolizei und des Zolls haben am Morgen insgesamt 14 Wohnungen durchsucht. Dabei sind sie unter anderem von Polizeihunden und einem Hubschrauber unterstützt worden. Gestern haben die Autofahrer in Palma Geduld gebraucht. Auf den Avenidas ist ein Teil der Fahrbahn abgesackt. Betroffen ist der Bereich vor der Tankstelle auf der Mittelinsel. Die drei Fahrspuren in Richtung Paseo Marítimo sind deshalb komplett gesperrt gewesen. Einige Buslinien sind umgeleitet worden. Die Stadtwerke arbeiten an der Reparatur. Wie lange die Sperrung dauert, ist noch offen. Die Lokalpolizei empfiehlt, den Bereich möglichst zu umfahren und mehr Zeit einzuplanen. Der neue Wasserbus von Palma könnte künftig auch nach Arenal, Magaluf oder Palma Nova fahren. Die Hafenbehörde hält solche regelmäßigen Verbindungen grundsätzlich für möglich. Konkrete Linien gibt es aktuell noch nicht. Der Bus startet vorerst mit Verbindungen zwischen dem westlichen Hafengebiet und dem Zentrum von Palma. An Kreuzfahrttagen soll es zusätzliche Fahrten geben, damit weniger Reisebusse über den Paseo Marítimo fahren. Eine zusätzliche Linie ist zwischen Portichol und dem Auditorium geplant. Dafür muss allerdings erst ein neuer Anleger gebaut werden. Ein Einzelticket kostet aktuell 10 Euro. Für Residenten sind günstigere Mehrfahrtenkarten vorgesehen. Dann kostet eine Fahrt 50 Cent. Soweit die Inselnews.
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1: Heute Vormittag ist es auf unserer Lieblingsinsel überwiegend stark bewölkt und die Temperatur liegt bei 18 Grad. Am Nachmittag überwiegt die Bewölkung weiterhin bei Temperaturen von bis zu 23 Grad. Abends ist es wechselnd bewölkt mit wenig Sonne. Nachts ist es dann meist klar bei Tiefsttemperaturen von 15 Grad.
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2: Gleich 7:30, heute ist Donnerstag, 8. Oktober. Wir sind zurück in der Mallorca 1 Morning Show. Ich bin Captain Morgan. Schönen Donnerstag wünsche ich.

Mallorca 1, mehr Insel, mehr Musik, die Morning Show am Donnerstag. Guten Morgen, ich bin der Captain. Am Samstagabend gab es 2 Erdbeben innerhalb von 40 Minuten im Mittelmeer zwischen Mallorca und Katalonien. Mehr dazu gleich.

Das war einer der Hits des Jahres, des Sommers 2026, Magnetic the Bowser. Gehört in der Mallorca ins Morning Show am Donnerstagvormittag. Ich bin der Captain Ola, bon dia. Ein Erdbeben der Stärke 3,1 ist am Samstagabend im Mittelmeer zwischen Katalonien und den Balearen registriert worden. Das Beben ereignete sich gegen 19.36 Uhr. Sein Epizentrum lag in einem Gebiet, das katalanische Institut für Kartografie und Geologie als, Zitat, Mittelmeer-Balearen bezeichnet. Nach Angaben des Instituts lag das Hypozentrum in rund 14 Kilometern Tiefe. Auch das spanische Nationale Geografische Institut, kurz IGN, registrierte das Beben, kam bei der Stärke allerdings zu einem leicht abweichenden Wert. In dessen Erdbebenkatalog wird es ebenfalls für 19.36 Uhr geführt, dort mit einer Stärke von 3,2. Das IGN ordnet das Epizentrum dem Gebiet Costero Catalana vor der katalanischen Küste zu. Zwei Erdbeben am Samstagabend im Mittelmeer zwischen Katalonien und den Balearen innerhalb von 40 Minuten. Wir haben darüber berichtet und euch informiert in der Mallorca 1 Morning Show am Donnerstagmorgen.

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1: Im Studio Gisela Hoff. China weist Forderungen Deutschlands und Frankreichs nach neuen Schutzmaßnahmen der EU gegen unfaire Handelspraktiken zurück. Ein Sprecher des Handelsministeriums in Peking warnte vor Protektionismus und forderte beide Länder auf, sich weiter für offene Märkte und freien Handel einzusetzen. Auch die Regeln der Welthandelsorganisation müssten eingehalten werden. Zugleich verlangte China, wirtschaftliche und handelspolitische Fragen nicht zu politisieren und die EU nicht zur Einführung weiterer protektionistischer Maßnahmen zu bewegen. Die Bundesregierung will den strafrechtlichen Schutz vor digitaler Gewalt ausweiten. Das Kabinett hat dazu einen Gesetzentwurf von Justizministerin Hubich beraten, der mehrere neue Straftatbestände vorsieht und den Schutz vor missbräuchlich verwendeten intimen Aufnahmen verstärken soll. Strafbar werden sollen unter anderem digitaler Voyeurismus, der Konsum von Vergewaltigungsvideos sowie die Herstellung und Verbreitung sexualisierter Deepfakes. Vorgesehen sind unter anderem neue Regelungen gegen Identitätsmissbrauch und Cyberstalking mit GPS-Trackern. Betroffene sollen ihre Rechte zudem leichter durchsetzen können. Gegenüber einem Erstentwurf vom April wurde die Vorlage noch verändert. Viele Straftaten zulasten älterer und hilfsbedürftiger Menschen werden nach Einschätzung des Weißen Rings möglicherweise nicht bekannt. Die Opferschutzorganisation nennt unter anderem Gewalt in der Pflege, den Missbrauch von Vorsorgevollmachten und die Veruntreuung von Vermögen. Besonders problematisch sei die Situation bei Menschen mit Demenz, sagte der Ehrenvorsitzende Li Xing. Er vermutet deshalb ein großes, bislang unentdecktes Kriminalitätsfeld. Auch Betreuungsbehörden hätten nach seiner Darstellung häufig keinen ausreichenden Überblick über mögliche Fälle. 3 Jahre nach dem Hamas-Überfall auf Israel bilanziert das israelische Militär rund 100.000 angegriffene Ziele in der Region. Beim Hamas-Überfall am 7. Oktober 2023 starben nach israelischen Angaben rund 1.200 Menschen. 251 weitere wurden als Geiseln in den Gazastreifen verschleppt. Die Zahl der seit Beginn des folgenden Krieges getöteten Palästinenser gibt die von der Hamas kontrollierte Gesundheitsbehörde mit mehr als 74.000 an.
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2: Heute Vormittag ist es auf unserer Lieblingsinsel überwiegend stark bewölkt und die Temperatur liegt bei 18 Grad. Am Nachmittag überwiegt die Bewölkung weiterhin bei Temperaturen von bis zu 23 Grad. Abends ist es wechselnd bewölkt mit wenig Sonne. Nachts ist es dann meist klar bei Tiefstemperaturen von 15 Grad.
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3: Die neuesten Infos aus der Mallorca 1 Nachrichtenredaktion sorgen dafür, dass wir bestens informiert in den Donnerstagvormittag starten. Und in 30 Minuten Takt gibt's bei uns in der Mallorca 1 Morning Show den schnellsten und aktuellsten Wetterservice für unsere Lieblingsinsel. Ich bin Captain Morgan, schönen Donnerstag.
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1: Ich bin Mel. Schönen guten Morgen. Bei einer Drogenrazzia in Palma im Viertel La Soledad sind am Dienstag mindestens 12 Menschen festgenommen worden. Unter ihnen ist El Pablo, der als Kopf eines jahrzehnten aktiven Drogenclans gilt, festgenommen worden. Rund 200 Einsatzkräfte der Nationalpolizei und des Zolls haben am Morgen insgesamt 14 Wohnungen durchsucht. Dabei sind sie unter anderem von Polizeihunden und einem Hubschrauber unterstützt worden. Gestern haben die Autofahrer in Palma Geduld gebraucht. Auf den Avenidas ist ein Teil der Fahrbahn abgesackt. Betroffen ist der Bereich vor der Tankstelle auf der Mittelinsel. Die drei Fahrspuren in Richtung Paseo Marítimo sind deshalb komplett gesperrt gewesen. Einige Buslinien sind umgeleitet worden. Die Stadtwerke arbeiten an der Reparatur. Wie lange die Sperrung dauert, ist noch offen. Die Lokalpolizei empfiehlt, den Bereich möglichst zu umfahren und mehr Zeit einzuplanen. Der neue Wasserbus von Palma könnte künftig auch nach Arenal, Magaluf oder Palma Nova fahren. Die Hafenbehörde hält solche regelmäßigen Verbindungen grundsätzlich für möglich. Konkrete Linien gibt es aktuell noch nicht. Der Bus startet vorerst mit Verbindungen zwischen dem westlichen Hafengebiet und dem Zentrum von Palma. An Kreuzfahrttagen soll es zusätzliche Fahrten geben, damit weniger Reisebusse über den Paseo Marítimo fahren. Eine zusätzliche Linie ist zwischen Portichol und dem Auditorium geplant. Dafür muss allerdings erst ein neuer Anleger gebaut werden. Ein Einzelticket kostet aktuell 10 Euro. Für Residenten sind günstigere Mehrfahrtenkarten vorgesehen. Dann kostet eine Fahrt 50 Cent. Soweit die Inselnews.
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1: Heute Vormittag ist es auf unserer Lieblingsinsel überwiegend stark bewölkt und die Temperatur liegt bei 18 Grad. Am Nachmittag überwiegt die Bewölkung weiterhin bei Temperaturen von bis zu 23 Grad. Abends ist es wechselnd bewölkt mit wenig Sonne. Nachts ist es dann meist klar bei Tiefsttemperaturen von 15 Grad.
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3: Danke, Mel. Das waren die Mallorca 1 Insel News. Gibt's bei uns stündlich um 5:35. Und weiter geht's mit der Morningshow am Donnerstag. Ich bin Captain Morgan.

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Mallorca 1, die Morning Show, Donnerstagvormittag. Ich bin Captain Morgan, hola, bon dia. Der Sänger Alex Engel schmeißt bei uns auf Mallorca einen Pöbler aus dem Münchner Kindl. Was ist passiert? Ich erkläre es euch gleich. Nach Bob Sinclair, his Love Generation.

Mallorca 1, die Morning Show am Donnerstagvormittag. Captain Morgen ist mein Name. Schönen guten Morgen. Jetzt geht es um ein unschönes Thema, passiert bei uns auf Mallorca am Ballermann im Münchner Kindl. Erneut geht es um einen Nazi-Eklat an der Playa de Palma. Schlagersänger Alex Engel, hat am Freitag im Münchner Kindl einen Mann des Saales verwiesen, der die Nazi-Parole Sieg Heil ins Mikrofon gebrüllt hatte. Über den Vorfall berichtet Engel auf Instagram und in einem schriftlichen Statement, das dem Mallorca-Magazin vorliegt, die auch darüber berichten. Demnach habe er bei einem Lied, wie so häufig, dem Publikum das Mikrofon hingehalten, damit es einige Zeilen mitsingt. Was dann passierte, habe ich in all den Jahren auf der Bühne noch nie erlebt. Statt Ole brüllte der Gast Sieg Heil in mein Mikrofon, erklärt Engel. Er habe ein paar Sekunden weitergesungen, um überhaupt begreifen zu können, was da gerade passiert sei. Dann habe er den Auftritt unterbrochen und den Mann des Saales verwiesen. Das übrige Publikum habe laut applaudiert. Zitat weiter: Ich habe nach kurzer Unterbrechung weitergesungen, die Party ging weiter, die Stimmung wurde wieder gut. Ein erneuter Nazi-Eklat hier bei uns auf Mallorca im Ballermann, diesmal im Münchner Kindl, Entschuldigung. Da hat Mallorca-Sänger Alex Engel einen Pöbler rausgeschmissen, der zwei unschöne Worte gerufen hat. Ich möchte sie jetzt auch nicht mehr wiederholen. Infos darüber gehört in der Mallorca 1 Morning Show am Donnerstagvormittag.

Hier ist Mallorca 1 bei euch im Radio 88 2 103.0 im Digitalradio DAB+, im Web und in der App. So, jetzt kommt noch ein bisschen Musik, kommt ganz langsam hier auf die Mallorca 1 Antenne. Und dann um 5 vor 9 die schnellsten News der Insel. Wir bringen euch auf den neuesten Stand und dann geht's weiter mit der Morning Show mit Cap Morgen am Donnerstag.

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1: Im Studio Gisela Hoff. China weist Forderungen Deutschlands und Frankreichs nach neuen Schutzmaßnahmen der EU gegen unfaire Handelspraktiken zurück. Ein Sprecher des Handelsministeriums in Peking warnte vor Protektionismus und forderte beide Länder auf, sich weiter für offene Märkte und freien Handel einzusetzen. Auch die Regeln der Welthandelsorganisation müssten eingehalten werden. Zugleich verlangte China, wirtschaftliche und handelspolitische Fragen nicht zu politisieren und die EU nicht zur Einführung weiterer protektionistischer Maßnahmen zu bewegen. Die Bundesregierung will den strafrechtlichen Schutz vor digitaler Gewalt ausweiten. Das Kabinett hat dazu einen Gesetzentwurf von Justizministerin Hubich beraten, der mehrere neue Straftatbestände vorsieht und den Schutz vor missbräuchlich verwendeten intimen Aufnahmen verstärken soll. Strafbar werden sollen unter anderem digitaler Voyeurismus, der Konsum von Vergewaltigungsvideos sowie die Herstellung und Verbreitung sexualisierter Deepfakes. Vorgesehen sind unter anderem neue Regelungen gegen Identitätsmissbrauch und Cyberstalking mit GPS-Trackern. Betroffene sollen ihre Rechte zudem leichter durchsetzen können. Gegenüber einem Erstentwurf vom April wurde die Vorlage noch verändert. Viele Straftaten zulasten älterer und hilfsbedürftiger Menschen werden nach Einschätzung des Weißen Rings möglicherweise nicht bekannt. Die Opferschutzorganisation nennt unter anderem Gewalt in der Pflege, den Missbrauch von Vorsorgevollmachten und die Veruntreuung von Vermögen. Besonders problematisch sei die Situation bei Menschen mit Demenz, sagte der Ehrenvorsitzende Li Xing. Er vermutet deshalb ein großes, bislang unentdecktes Kriminalitätsfeld. Auch Betreuungsbehörden hätten nach seiner Darstellung häufig keinen ausreichenden Überblick über mögliche Fälle. 3 Jahre nach dem Hamas-Überfall auf Israel bilanziert das israelische Militär rund 100.000 angegriffene Ziele in der Region. Beim Hamas-Überfall am 7. Oktober 2023 starben nach israelischen Angaben rund 1.200 Menschen. 251 weitere wurden als Geiseln in den Gazastreifen verschleppt. Die Zahl der seit Beginn des folgenden Krieges getöteten Palästinenser gibt die von der Hamas kontrollierte Gesundheitsbehörde mit mehr als 74.000 an.
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2: Heute Vormittag ist es auf unserer Lieblingsinsel überwiegend stark bewölkt und die Temperatur liegt bei 18 Grad. Am Nachmittag überwiegt die Bewölkung weiterhin bei Temperaturen von bis zu 23 Grad. Abends ist es wechselnd bewölkt mit wenig Sonne. Nachts ist es dann meist klar bei Tiefstemperaturen von 15 Grad.
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3: Die neuesten Infos aus der Mallorca 1 Nachrichtenredaktion. Halbzeit der Mallorca 1 Morning Show für heute. Am Donnerstag ist der 8. Oktober. Ich bin Captain Morgan. Und die Insel-News kommen immer um 5:30 von Mel. Kommt gut in euren Donnerstagvormittag.
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1: Ich bin Mel. Schönen guten Morgen. Bei einer Drogenrazzia in Palma im Viertel La Soledad sind am Dienstag mindestens 12 Menschen festgenommen worden. Unter ihnen ist El Pablo, der als Kopf eines jahrzehnten aktiven Drogenclans gilt, festgenommen worden. Rund 200 Einsatzkräfte der Nationalpolizei und des Zolls haben am Morgen insgesamt 14 Wohnungen durchsucht. Dabei sind sie unter anderem von Polizeihunden und einem Hubschrauber unterstützt worden. Gestern haben die Autofahrer in Palma Geduld gebraucht. Auf den Avenidas ist ein Teil der Fahrbahn abgesackt. Betroffen ist der Bereich vor der Tankstelle auf der Mittelinsel. Die drei Fahrspuren in Richtung Paseo Marítimo sind deshalb komplett gesperrt gewesen. Einige Buslinien sind umgeleitet worden. Die Stadtwerke arbeiten an der Reparatur. Wie lange die Sperrung dauert, ist noch offen. Die Lokalpolizei empfiehlt, den Bereich möglichst zu umfahren und mehr Zeit einzuplanen. Der neue Wasserbus von Palma könnte künftig auch nach Arenal, Magaluf oder Palma Nova fahren. Die Hafenbehörde hält solche regelmäßigen Verbindungen grundsätzlich für möglich. Konkrete Linien gibt es aktuell noch nicht. Der Bus startet vorerst mit Verbindungen zwischen dem westlichen Hafengebiet und dem Zentrum von Palma. An Kreuzfahrttagen soll es zusätzliche Fahrten geben, damit weniger Reisebusse über den Paseo Marítimo fahren. Eine zusätzliche Linie ist zwischen Portichol und dem Auditorium geplant. Dafür muss allerdings erst ein neuer Anleger gebaut werden. Ein Einzelticket kostet aktuell 10 Euro. Für Residenten sind günstigere Mehrfahrtenkarten vorgesehen. Dann kostet eine Fahrt 50 Cent. Soweit die Inselnews.
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1: Heute Vormittag ist es auf unserer Lieblingsinsel überwiegend stark bewölkt und die Temperatur liegt bei 18 Grad. Am Nachmittag überwiegt die Bewölkung weiterhin bei Temperaturen von bis zu 23 Grad. Abends ist es wechselnd bewölkt mit wenig Sonne. Nachts ist es dann meist klar bei Tiefsttemperaturen von 15 Grad.
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3: Da sind wir wieder zurück zur Morning Show am Donnerstagvormittag. Mein Name ist Captain Morgan. Kommt gut in euren Donnerstag.

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Mallorca 1, die Morning Show am Donnerstag. Guten Morgen, mein Name. Hallo, schönen guten Morgen. Bei uns auf Mallorca hat ein Ladeninhaber einen Minderjährigen verfolgt und ihn mit einer Eisenstange niedergeprügelt. Und schöne Story hört ihr gleich hier bei uns in der Morning Show am Donnerstag.

Hier ist Mallorca 1, mehr Insel, mehr Musik und alle Infos, die ihr braucht für euren Start in den Donnerstag. Und ab und zu haben wir ein paar Storys und Themen im Programm. Die ist nicht ganz so schön. Die Nationalpolizei hat in Palma nämlich einen Pakistaner festgenommen, weil er einen Minderjährigen mit einer Eisenstange angegriffen hatte. Der Festgenommene, Inhaber eines Lebensmittelladens im Problemstadtteil Son Gotloy in Palma, verfolgte den Jugendlichen zu Fuß durch die Straße, nachdem er ihn beschuldigt hatte, Waren aus seinem Laden gestohlen zu haben. Dem Mann wird jetzt Körperverletzung vorgeworfen. Aufgrund der gesammelten Informationen wurden mehrere Streifenwagen der Nationalpolizei im Viertel auf die Suche nach dem mutmaßlichen Täter entsandt. Nach einigen Minuten konnten die Beamten den Verdächtigen in einer angrenzenden Straße anhalten. Bei der Identitätsfeststellung gab der Ladenbesitzer zu, den Minderjährigen geschlagen zu haben, behauptete jedoch gegenüber den Einsatzkräften, das Opfer habe ihn zuvor ebenfalls angegriffen. Ein Ladeninhaber hat einen Minderjährigen in Palma im Stadtteil Son Gotloy mit einer Eisenstange niedergeprügelt, nachdem er ihn beschuldigt hatte, Waren aus seinem Laden geklaut zu haben. Unschöne Story, trotzdem gehört bei Mallorca 1 am Donnerstagvormittag. Guten Morgen.

0: Im Studio Gisela Hoff. China weist Forderungen Deutschlands und Frankreichs nach neuen Schutzmaßnahmen der EU gegen unfaire Handelspraktiken zurück. Ein Sprecher des Handelsministeriums in Peking warnte vor Protektionismus und forderte beide Länder auf, sich weiter für offene Märkte und freien Handel einzusetzen. Auch die Regeln der Welthandelsorganisation müssten eingehalten werden. Zugleich verlangte China, wirtschaftliche und handelspolitische Fragen nicht zu politisieren und die EU nicht zur Einführung weiterer protektionistischer Maßnahmen zu bewegen. Die Bundesregierung will den strafrechtlichen Schutz vor digitaler Gewalt ausweiten. Das Kabinett hat dazu einen Gesetzentwurf von Justizministerin Hubich beraten, der mehrere neue Straftatbestände vorsieht und den Schutz vor missbräuchlich verwendeten intimen Aufnahmen verstärken soll. Strafbar werden sollen unter anderem digitaler Voyeurismus, der Konsum von Vergewaltigungsvideos sowie die Herstellung und Verbreitung sexualisierter Deepfakes. Vorgesehen sind unter anderem neue Regelungen gegen Identitätsmissbrauch und Cyberstalking mit GPS-Trackern. Betroffene sollen ihre Rechte zudem leichter durchsetzen können. Gegenüber einem Erstentwurf vom April wurde die Vorlage noch verändert. Viele Straftaten zulasten älterer und hilfsbedürftiger Menschen werden nach Einschätzung des Weißen Rings möglicherweise nicht bekannt. Die Opferschutzorganisation nennt unter anderem Gewalt in der Pflege, den Missbrauch von Vorsorgevollmachten und die Veruntreuung von Vermögen. Besonders problematisch sei die Situation bei Menschen mit Demenz, sagte der Ehrenvorsitzende Li Xing. Er vermutet deshalb ein großes, bislang unentdecktes Kriminalitätsfeld. Auch Betreuungsbehörden hätten nach seiner Darstellung häufig keinen ausreichenden Überblick über mögliche Fälle. 3 Jahre nach dem Hamas-Überfall auf Israel bilanziert das israelische Militär rund 100.000 angegriffene Ziele in der Region. Beim Hamas-Überfall am 7. Oktober 2023 starben nach israelischen Angaben rund 1.200 Menschen. 251 weitere wurden als Geiseln in den Gazastreifen verschleppt. Die Zahl der seit Beginn des folgenden Krieges getöteten Palästinenser gibt die von der Hamas kontrollierte Gesundheitsbehörde mit mehr als 74.000 an.
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2: Heute Vormittag ist es auf unserer Lieblingsinsel überwiegend stark bewölkt und die Temperatur liegt bei 18 Grad. Am Nachmittag überwiegt die Bewölkung weiterhin bei Temperaturen von bis zu 23 Grad. Abends ist es wechselnd bewölkt mit wenig Sonne. Nachts ist es dann meist klar bei Tiefstemperaturen von 15 Grad.
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3: Die neuesten Infos aus der Mallorca 1 Nachrichtenredaktion hatten die Kolleginnen und Kollegen für euch immer 5 Minuten früher auf den Punkt informiert und im 30-Minuten-Takt bei uns in der Mallorca 1 Morning Show gibt's den schnellsten und aktuellsten Wetterservice für die ganze Insel. Ich bin Captain Morgan, hi!
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Gleich hat Mel für uns alle die Mallorca 1 Inselnews stündlich um 5 vor halb. Also auch gleich um 5 vor halb 11. Schönen Donnerstag. Wir sind

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1: Ich bin Mel. Schönen guten Morgen. Bei einer Drogenrazzia in Palma im Viertel La Soledad sind am Dienstag mindestens 12 Menschen festgenommen worden. Unter ihnen ist El Pablo, der als Kopf eines jahrzehntenaktiven Drogenclans gilt, festgenommen worden. Rund 200 Einsatzkräfte der Nationalpolizei und des Zolls haben am Morgen insgesamt 14 Wohnungen durchsucht. Dabei sind sie unter anderem von Polizeihunden und einem Hubschrauber unterstützt worden. Gestern haben die Autofahrer in Palma Geduld gebraucht. Auf den Avenidas ist ein Teil der Fahrbahn abgesackt. Betroffen ist der Bereich vor der Tankstelle auf der Mittelinsel. Die drei Fahrspuren in Richtung Paseo Marítimo sind deshalb komplett gesperrt gewesen. Einige Buslinien sind umgeleitet worden. Die Stadtwerke arbeiten an der Reparatur. Wie lange die Sperrung dauert, ist noch offen. Die Lokalpolizei empfiehlt, den Bereich möglichst zu umfahren und mehr Zeit einzuplanen. Der neue Wasserbus von Palma könnte künftig auch nach Arenal, Magaluf oder Palma Nova fahren. Die Hafenbehörde hält solche regelmäßigen Verbindungen grundsätzlich für möglich. Konkrete Linien gibt es aktuell noch nicht. Der Bus startet vorerst mit Verbindungen zwischen dem westlichen Hafengebiet und dem Zentrum von Palma. An Kreuzfahrttagen soll es zusätzliche Fahrten geben, damit weniger Reisebusse über den Paseo Marítimo fahren. Eine zusätzliche Linie ist zwischen Portichol und dem Auditorium geplant. Dafür muss allerdings erst ein neuer Anleger gebaut werden. Ein Einzelticket kostet aktuell 10 Euro. Für Residenten sind günstigere Mehrfahrtenkarten vorgesehen. Dann kostet eine Fahrt 50 Cent. Soweit die Inselnews.
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1: Heute Vormittag ist es auf unserer Lieblingsinsel überwiegend stark bewölkt und die Temperatur liegt bei 18 Grad. Am Nachmittag überwiegt die Bewölkung weiterhin bei Temperaturen von bis zu 23 Grad. Abends ist es wechselnd bewölkt mit wenig Sonne. Nachts ist es dann meist klar bei Tiefsttemperaturen von 15 Grad.
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3: Gleich 10:30, Donnerstag, 8. Oktober. Wir sind nochmal zurück in der Mallorca als Morning Show. Und heute gute halbe Stunde für euch im Studio. Captain Morgan.

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Mallorca 1. Gleich geht's um die beiden Billig-Airlines hier bei uns auf Mallorca. Einmal gibt's ja Ryanair und dann gibt's noch Wizz Air. Und Wizz Air ist es gelungen, in diesem Sommer noch erfolgreicher zu sein als Ryanair. Alle Infos gleich bei uns.

Bei Mallorca 1. Genau, jetzt die Morning Show mit Captain. Morgen. Guten Morgen. Den auch nach Mallorca fliegenden Ryanair und Wizz Air Airlines ist es gelungen, die starke Nachfrage im Flugverkehr bis zum Ende der Sommersaison aufrechtzuerhalten. Die irische Fluggesellschaft beförderte im September 4% mehr Passagiere als im Vorjahr, nämlich rund 20,1 Millionen. Ihr kleinerer Konkurrent Wizz Air steigerte sein Passagieraufkommen hingegen um satte 24,2% auf 7,78 Millionen. Beide Unternehmen gehen mit den Verkehrszuwächsen der letzten 12 Monate in den Herbst, stehen jedoch vor einem Winter, in dem sie angesichts steigender Treibstoffpreise und einer geringeren Nachfrage bereits damit begonnen haben, ihre Kapazitäten anzupassen. Wizz Air ist im Sommer diesen Jahres noch stärker als Ryanair gewachsen. Im September beförderte das Unternehmen 7,78 Millionen Passagiere, also satte 24,2% mehr als im Vorjahr, nachdem es seine Kapazität um 25,3% auf rund 8,5 Millionen Sitzplätze erhöht hatte. Also, Kampf der Billig-Airlines bei uns auf Mallorca. Nicht nur Mallorca fliegen sie an, die beiden Airlines, Ryanair und Wizz Air aber auch. Und den Mallorca-Markt hat Wizz Air in diesem Jahr ganz besonders mitgenommen. Sie sind nämlich gewachsen und zwar mehr ausgelastet als Ryanair. Mallorca 1 hatte für euch die Story in der Morning Show am Donnerstagvormittag. Bon dia!

Hier ist Mallorca 1, das war die Morning Show am Donnerstag, 8. Oktober. Gleich Nonstop Musik und ab 14 Uhr übernimmt der Spanier am Nachmittag, der bringt euch durch die Siesta und in euren Feierabend von 2 bis 3. Geht morgens raus, habt einen schönen Donnerstag, bis morgen um 7. Hasta luego. Adios.

0: 5:11.
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2: Im Studio Gisela Hoff. China weist Forderungen Deutschlands und Frankreichs nach neuen Schutzmaßnahmen der EU gegen unfaire Handelspraktiken zurück. Ein Sprecher des Handelsministeriums in Peking warnte vor Protektionismus und forderte beide Länder auf, sich weiter für offene Märkte und freien Handel einzusetzen. Auch die Regeln der Welthandelsorganisation müssten eingehalten werden. Zugleich verlangte China, wirtschaftliche und handelspolitische Fragen nicht zu politisieren und die EU nicht zur Einführung

0: weitere protektionistischer Maßnahmen zu bewegen. Die Bundesregierung will den strafrechtlichen Schutz vor digitaler Gewalt ausweiten. Das Kabinett hat dazu einen Gesetzentwurf von Justizministerin Hubich beraten, der mehrere neue Straftatbestände vorsieht und den Schutz vor missbräuchlich verwendeten intimen Aufnahmen verstärken soll. Strafbar werden sollen unter anderem digitaler Voyeurismus, der Konsum von Vergewaltigungsvideos sowie die Herstellung und Verbreitung sexualisierter Deepfakes. Vorgesehen sind unter anderem neue Regelungen gegen Identitätsmissbrauch und Cyberstalking mit GPS-Trackern. Betroffene sollen ihre Rechte zudem leichter durchsetzen können. Gegenüber einem Erstentwurf vom April wurde die Vorlage noch verändert. Viele Straftaten zulasten älterer und hilfsbedürftiger Menschen werden nach Einschätzung des Weißen Rings möglicherweise nicht bekannt. Die Opferschutzorganisation nennt unter anderem Gewalt in der Pflege, den Missbrauch von Vorsorgevollmachten und die Veruntreuung von Vermögen. Besonders problematisch sei die Situation bei Menschen mit Demenz, sagte der Ehrenvorsitzende Liesching. Er vermutet deshalb ein großes, bislang unentdecktes Kriminalitätsfeld. Auch Betreuungsbehörden hätten nach seiner Darstellung häufig keinen ausreichenden Überblick über mögliche Fälle. 3 Jahre nach dem Hamas-Überfall auf Israel bilanziert das israelische Militär rund 100.000 angegriffene Ziele in der Region. Beim Hamas-Überfall am 7. Oktober 2023 starben nach israelischen Angaben rund 1.200 Menschen. 251 weitere wurden als Geiseln in den Gazastreifen verschleppt. Die Zahl der seit Beginn des folgenden Krieges getöteten Palästinenser gibt die von der Hamas kontrollierte Gesundheitsbehörde mit mehr als 74.000 an.
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2: Heute Vormittag ist es auf unserer Lieblingsinsel überwiegend stark bewölkt und die Temperatur liegt bei 18 Grad. Am Nachmittag überwiegt die Bewölkung weiterhin bei Temperaturen von bis zu 23 Grad. Abends ist es wechselnd bewölkt mit wenig Sonne. Nachts ist es dann meist klar bei Tiefstemperaturen von 15 Grad.
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1: Ich bin Mel. Schönen guten Morgen. Bei einer Drogenrazzia in Palma im Viertel La Soledad sind am Dienstag mindestens 12 Menschen festgenommen worden. Unter ihnen ist El Pablo, der als Kopf eines jahrzehntenaktiven Drogenclans gilt, festgenommen worden. Rund 200 Einsatzkräfte der Nationalpolizei und des Zolls haben am Morgen insgesamt 14 Wohnungen durchsucht. Dabei sind sie unter anderem von Polizeihunden und einem Hubschrauber unterstützt worden. Gestern haben die Autofahrer in Palma Geduld gebraucht. Auf den Avenidas ist ein Teil der Fahrbahn abgesackt. Betroffen ist der Bereich vor der Tankstelle auf der Mittelinsel. Die 3 Fahrspuren in Richtung Paseo Maritimo sind deshalb komplett gesperrt gewesen. Einige Buslinien sind umgeleitet worden. Die Stadtwerke arbeiten an der Reparatur. Wie lange die Sperrung dauert, ist noch offen. Die Lokalpolizei empfiehlt, den Bereich möglichst zu umfahren und mehr Zeit einzuplanen. Der neue Wasserbus von Palma könnte künftig auch nach Arenal, Magaluf oder Palma Nova fahren. Die Hafenbehörde hält solche regelmäßigen Verbindungen grundsätzlich für möglich. Konkrete Linien gibt es aktuell noch nicht. Der Bus startet vorerst mit Verbindungen zwischen dem westlichen Hafengebiet und dem Zentrum von Palma. An Kreuzfahrttagen soll es zusätzliche Fahrten geben, damit weniger Reisebusse über den Paseo Maritimo fahren. Eine zusätzliche Linie ist zwischen Porticciol und dem Auditorium geplant. Dafür muss allerdings erst ein neuer Anleger gebaut werden. Ein Einzelticket kostet aktuell 10 Euro. Für Residenten sind günstigere Mehrfahrtenkarten vorgesehen. Dann kostet eine Fahrt 50 Cent. Soweit die Inselnews.
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1: Heute Vormittag ist es auf unserer Lieblingsinsel überwiegend stark bewölkt und die Temperatur liegt bei 18 Grad. Am Nachmittag überwiegt die Bewölkung weiterhin bei Temperaturen von bis zu 23 Grad. Abends ist es wechselnd bewölkt mit wenig Sonne. Nachts ist es dann meist klar bei Tiefsttemperaturen von 15 Grad.
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1: Im Studio Gisela Hoff. China weist Forderungen Deutschlands und Frankreichs nach neuen Schutzmaßnahmen der EU gegen unfaire Handelspraktiken zurück. Ein Sprecher des Handelsministeriums in Peking warnte vor Protektionismus und forderte beide Länder auf, sich weiter für offene Märkte und freien Handel einzusetzen. Auch die Regeln der Welthandelsorganisation müssten eingehalten werden. Zugleich verlangte China, wirtschaftliche und handelspolitische Fragen nicht zu politisieren und die EU nicht zur Einführung weiterer protektionistischer Maßnahmen zu bewegen. Die Bundesregierung will den strafrechtlichen Schutz vor digitaler Gewalt ausweiten. Das Kabinett hat dazu einen Gesetzentwurf von Justizministerin Hubich beraten, der mehrere neue Straftatbestände vorsieht und den Schutz vor missbräuchlich verwendeten intimen Aufnahmen verstärken soll. Strafbar werden sollen unter anderem digitaler Voyeurismus, der Konsum von Vergewaltigungsvideos sowie die Herstellung und Verbreitung sexualisierter Deepfakes. Vorgesehen sind unter anderem neue Regelungen gegen Identitätsmissbrauch und Cyberstalking mit GPS-Trackern. Betroffene sollen ihre Rechte zudem leichter durchsetzen können. Gegenüber einem Erstentwurf vom April wurde die Vorlage noch verändert. Viele Straftaten zulasten älterer und hilfsbedürftiger Menschen werden nach Einschätzung des Weißen Rings möglicherweise nicht bekannt. Die Opferschutzorganisation nennt

0: von Vorsorgevollmachten und die Veruntreuung von Vermögen. Besonders problematisch sei die Situation bei Menschen mit Demenz, sagte der Ehrenvorsitzende Liesching. Er vermutet deshalb ein großes, bislang unentdecktes Kriminalitätsfeld. Auch Betreuungsbehörden hätten nach seiner Darstellung häufig keinen ausreichenden Überblick über mögliche Fälle. 3 Jahre nach dem Hamas-Überfall auf Israel bilanziert das israelische Militär rund 100.000 angegriffene Ziele in der Region. Beim Hamas-Überfall am 7. Oktober 2023 starben nach israelischen Angaben rund 1.200 Menschen. 251 weitere wurden als Geiseln in den Gazastreifen verschleppt. Die Zahl der seit Beginn des folgenden Krieges getöteten Palästinenser gibt die von der Hamas kontrollierte Gesundheitsbehörde mit mehr als 74.000 an.
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2: Heute Nachmittag überwiegen die Wolken auf unserer Lieblingsinsel. Immerhin können wir bis zu 23 Grad genießen. Abends ist es wechselnd bewölkt mit wenig Sonne. Nachts ist es dann meist klar bei Tiefsttemperaturen von 15 Grad. Morgen können wir uns dann wieder auf mehr Sonne freuen und das bei bis zu 26 Grad.
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1: Ich bin Mel. Schönen guten Tag.
2: Spanien steht vor einem landesweiten Generalstreik. Die Gewerkschaften CCOO und UGT haben einen 24-stündigen Ausstand angekündigt. Sie fordern höhere Löhne und besseren Zugang zu bezahlbarem Wohnraum. Der Streik soll gemeinsam mit Mietorganisationen und sozialen Initiativen vorbereitet werden. Aktuell gibt es noch keinen festen Termin dafür. Der Streik soll aber noch vor den vorgezogenen Neuwahlen am 29. November stattfinden. Das neue Schwimmbad Saigo Dolce in Palma soll spätestens am 15. Oktober öffnen. Sonst kann die Stadt rund 4 Millionen Euro an EU-Fördergeldern verlieren. Das Rathaus geht davon aus, dass der Termin eingehalten wird. Das Schwimmbad hat mehr als 10 Millionen Euro gekostet und ist ursprünglich früher geplant gewesen. Grund für die Verzögerung sind gestiegene Materialpreise und mehrere Änderungen. Im Naturpark Jewand werden in den kommenden Jahren mehr als 40.000 Bäume und Sträucher gepflanzt. Circa 20.000 davon kommen auf das öffentliche Gelände Zaquera Veia bei Arta. Es werden vor allem heimische Arten gepflanzt. Ziel ist es, geschädigte Waldflächen wieder aufzuforsten und besser auf Hitze, Trockenheit und starke Regenfälle vorbereitet zu sein. Das Projekt läuft bis 2028 und wird von der Balearenregierung gemeinsam mit der TUI Care Foundation umgesetzt. Soweit die Inselnews.
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2: Heute Nachmittag überwiegen die Wolken auf unserer Lieblingsinsel. Immerhin können wir bis zu 23 Grad genießen. Abends ist es wechselnd bewölkt mit wenig Sonne. Nachts ist es dann meist klar bei Tiefstemperaturen von 15 Grad. Morgen können wir uns dann wieder auf mehr Sonne freuen und das bei bis zu 26 Grad.
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1: Im Studio Gisela Hoff. China weist Forderungen Deutschlands und Frankreichs nach neuen Schutzmaßnahmen der EU gegen unfaire Handelspraktiken zurück. Ein Sprecher des Handelsministeriums in Peking warnte vor Protektionismus und forderte beide Länder auf, sich weiter für offene Märkte und freien Handel einzusetzen. Auch die Regeln der Welthandelsorganisation müssten eingehalten werden. Zugleich verlangte China, wirtschaftliche und handelspolitische Fragen nicht zu politisieren und die EU nicht zur Einführung weiterer protektionistischer Maßnahmen zu bewegen. Die Bundesregierung will den strafrechtlichen Schutz vor digitaler Gewalt ausweiten. Das Kabinett hat dazu einen Gesetzentwurf von Justizministerin Hubig beraten, der mehrere neue Straftatbestände vorsieht und den Schutz vor missbräuchlich verwendeten intimen Aufnahmen verstärken soll. Strafbar werden sollen unter anderem digitaler Voyeurismus, der Konsum von Vergewaltigungsvideos sowie die Herstellung und Verbreitung sexualisierter Deepfakes. Vorgesehen sind unter anderem neue Regelungen gegen Identitätsmissbrauch und Cyberstalking mit GPS-Trackern. Betroffene sollen ihre Rechte zudem leichter durchsetzen können. Gegenüber einem Erstentwurf vom April wurde die Vorlage noch verändert. Viele Straftaten zulasten älterer und hilfsbedürftiger Menschen werden nach Einschätzung des Weißen Rings möglicherweise nicht bekannt. Die Opferschutzorganisation nennt unter anderem Gewalt in der Pflege, den Missbrauch von Vorsorgevollmachten und die Veruntreuung von Vermögen. Besonders problematisch sei die Situation bei Menschen mit Demenz, sagte der Ehrenvorsitzende Li Xing. Er vermutet deshalb ein großes, bislang unentdecktes Kriminalitätsfeld. Auch

0: Betreuungsbehörden hätten nach seiner Darstellung häufig keinen ausreichenden Überblick über mögliche Fälle. 3 Jahre nach dem Hamas-Überfall auf Israel bilanziert das israelische Militär rund 100.000 angegriffene Ziele in der Region. Beim Hamas-Überfall am 7. Oktober 2023 starben nach israelischen Angaben rund 1.200 Menschen. 251 weitere wurden als Geiseln in den Gazastreifen verschleppt. Die Zahl der seit Beginn des folgenden Krieges getöteten Palästinenser gibt die von der Hamas kontrollierte Gesundheitsbehörde mit mehr als 74.000 an.
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2: Heute Nachmittag überwiegen die Wolken auf unserer Lieblingsinsel. Immerhin können wir bis zu 23 Grad genießen. Abends ist es wechselnd bewölkt mit wenig Sonne. Nachts ist es dann meist klar bei Tiefstemperaturen von 15 Grad. Morgen können wir uns dann wieder auf mehr Sonne freuen und das bei bis zu 26 Grad.

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1: Ich bin Mel. Schönen guten Tag.
2: Bei Son Ferriol in Palma hat sich ein schwerer Unfall ergeben. Ein 64-jähriger Autofahrer ist in der falschen Richtung auf die MA30 aufgefahren und ist dort mit mehreren Fahrzeugen zusammengestoßen. Nach ersten Erkenntnissen hat der Mann zuvor gesundheitliche Probleme gehabt und hat das Bewusstsein verloren. Seine Frau hat in dem Moment versucht, das Auto zu steuern. Das Fahrzeug hat eine Verkehrsinsel überfahren und mehrere Schilder umgerissen. Die Rettungskräfte haben mehr als 40 Minuten lang versucht, den Mann wiederzubeleben. Er ist an der Unfallstelle gestorben. Mehrere Menschen sind verletzt worden. Ab dem 1. Januar im nächsten Jahr gelten in Palmas Umweltzone strengere Regeln. Die spanische Umweltplakette B reicht dann nicht mehr, um in den Bereich innerhalb der Avenidas zu fahren. In Palma sind ca. 75.000 Autos mit B-Plakette gemeldet. Fahrzeuge mit C-, Eco- oder Null-Plakette sind weiterhin erlaubt. Ausnahmen gibt es für Anwohner, Besitzer von Stellplätzen, Lieferverkehr, Hotelgäste und Autofahrer, die eine öffentliche Tiefgarage in der Umweltzone nutzen. In Soya hat die Olivensaison begonnen. Die Ernte läuft noch langsam an. Der Regen der vergangenen Tage hat die Arbeit auf den Feldern in der Serra de Tramuntana erschwert. Zusätzlich hat er den Olivenbäumen aber auch gut getan. Dadurch haben sich nach dem trockenen und heißen Sommer viele Früchte erholt. Daher wird inzwischen mit einer Ernte ähnlich wie im vergangenen Jahr gerechnet. Soweit die Inselnews.
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2: Heute Nachmittag überwiegen die Wolken auf unserer Lieblingsinsel. Immerhin können wir bis zu 23 Grad genießen. Abends ist es wechselnd bewölkt mit wenig Sonne. Nachts ist es dann meist klar bei Tiefstemperaturen von 15 Grad. Morgen können wir uns dann wieder auf mehr Sonne freuen und das bei bis zu 26 Grad.
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Studio Gisela Hoff. China weist Forderungen Deutschlands und Frankreichs nach neuen Schutzmaßnahmen der EU gegen unfaire Handelspraktiken zurück. Ein Sprecher des Handelsministeriums in Peking warnte vor Protektionismus und forderte beide Länder auf, sich weiter für offene Märkte und freien Handel einzusetzen. Auch die Regeln der Welthandelsorganisation müssten eingehalten werden. Zugleich verlangte China, wirtschaftliche und handelspolitische Fragen nicht zu politisieren und die EU nicht zur Einführung weiterer protektionistischer Maßnahmen zu bewegen. Die Bundesregierung will den strafrechtlichen Schutz vor digitaler Gewalt ausweiten. Das Kabinett hat dazu einen Gesetzentwurf von Justizministerin Hubig beraten, der mehrere neue Straftatbestände vorsieht und den Schutz vor missbräuchlich verwendeten intimen Aufnahmen verstärken soll. Strafbar werden sollen unter anderem digitaler Voyeurismus, der Konsum von Vergewaltigungsvideos sowie die Herstellung und Verbreitung sexualisierter Deepfakes. Vorgesehen sind unter anderem neue Regelungen gegen Identitätsmissbrauch und Cyberstalking mit GPS-Trackern. Betroffene sollen ihre Rechte zudem leichter durchsetzen können. Gegenüber einem Erstentwurf vom April wurde die Vorlage noch verändert. Viele Straftaten zulasten älterer und hilfsbedürftiger Menschen werden nach Einschätzung des Weißen Rings möglicherweise nicht bekannt. Die Opferschutzorganisation nennt unter anderem Gewalt in der Pflege, den Missbrauch von Vorsorgevollmachten und die Veruntreuung von Vermögen. Besonders problematisch sei die Situation bei Menschen mit Demenz, sagte der Ehrenvorsitzende Li Xing. Er vermutet deshalb ein großes, bislang unentdecktes Kriminalitätsfeld. Auch Betreuungsbehörden hätten nach seiner Darstellung häufig keinen ausreichenden Überblick über mögliche Fälle. 3 Jahre nach dem Hamas-Überfall auf Israel bilanziert das israelische Militär rund 100.000 angegriffene Ziele in der Region. Beim Hamas-Überfall am 7. Oktober 2023 starben nach israelischen Angaben rund 1.200 Menschen. 251 weitere wurden als Geiseln in den Gazastreifen verschleppt. Die Zahl der seit Beginn des folgenden Krieges getöteten Palästinenser

0: gibt die von der Hamas kontrollierte Gesundheitsbehörde mit mehr als 74.000 an.
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2: Heute Nachmittag überwiegen die Wolken auf unserer Lieblingsinsel. Immerhin können wir bis zu 23 Grad genießen. Abends ist es wechselnd bewölkt mit wenig Sonne. Nachts ist es dann meist klar bei Tiefstemperaturen von 15 Grad. Morgen können wir uns dann wieder auf mehr Sonne freuen und das bei bis zu 26 Grad.
3: Und wie jeden Tag um diese Uhrzeit ist er wieder da, der Spanier am Nachmittag, der bis 17 Uhr hinterm Mikrofon steht und euch nichts anderes als gute Musik spielt. Buenas tardes.

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2: Ich bin Mel, schönen guten Tag. Bei Son Ferriol in Palma hat sich ein schwerer Unfall ergeben. Ein 64-jähriger Autofahrer ist in der falschen Richtung auf die MA30 aufgefahren und ist dort mit mehreren Fahrzeugen zusammengestoßen. Nach ersten Erkenntnissen hat der Mann zuvor gesundheitliche Probleme gehabt und hat das Bewusstsein verloren. Seine Frau hat in dem Moment versucht, das Auto zu steuern. Das Fahrzeug hat eine Verkehrsinsel überfahren und mehrere Schilder umgerissen. Die Rettungskräfte haben mehr als 40 Minuten lang versucht, den Mann wiederzubeleben. Er ist an der Unfallstelle gestorben. Mehrere Menschen sind verletzt worden. Ab dem 1. Januar im nächsten Jahr gelten in Palmas Umweltzone strengere Regeln. Die spanische Umweltplakette B reicht dann nicht mehr, um in den Bereich innerhalb der Avenidas zu fahren. In Palma sind ca. 75.000 Autos mit B-Plakette gemeldet. Fahrzeuge mit C-, Eco- oder Null-Plakette sind weiterhin erlaubt. Ausnahmen gibt es für Anwohner, Besitzer von Stellplätzen, Lieferverkehr, Hotelgäste und Autofahrer, die eine öffentliche Tiefgarage in der Umweltzone nutzen. In Soya hat die Olivensaison begonnen. Die Ernte läuft noch langsam an. Der Regen der vergangenen Tage hat die Arbeit auf den Feldern in der Serra de Tramuntana erschwert. Zusätzlich hat er den Olivenbäumen aber auch gut getan. Dadurch haben sich nach dem trockenen und heißen Sommer viele Früchte erholt. Daher wird inzwischen mit einer Ernte ähnlich wie im vergangenen Jahr gerechnet. Soweit die Inselnews.
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2: Heute Nachmittag überwiegen die Wolken auf unserer Lieblingsinsel. Immerhin können wir bis zu 23 Grad genießen. Abends ist es wechselnd bewölkt mit wenig Sonne. Nachts ist es dann meist klar bei Tiefsttemperaturen von 15 Grad. Morgen können wir uns dann wieder auf mehr Sonne freuen und das bei bis zu 26 Grad.
3: Continuamos con buena música um 3:45. Mallorca 1, mehr Insel der Musik, der Spanier bis 17 Uhr. Und jetzt die B-52s mit Love Check. In der nächsten halben Stunde die Black Eyed Peas, Purple Schulz mit Verliebte Jungs und Musik von einer meiner Lieblingsbands, Rockset. Bleibt dran für mehr gute Musik.

ihr erstes Album und meine erste Kassette für 30 Mark. The Look Rock Set, eine wunderbare Band. Hier sind sie bei Mallorca 1.

0: Im Studio Gisela Hoff. China weist Forderungen Deutschlands und Frankreichs nach neuen Schutzmaßnahmen der EU gegen unfaire Handelspraktiken zurück. Ein Sprecher des Handelsministeriums in Peking warnte vor Protektionismus und forderte beide Länder auf, sich weiter für offene Märkte und freien Handel einzusetzen. Auch die Regeln der Welthandelsorganisation müssten eingehalten werden. Zugleich verlangte China, wirtschaftliche und handelspolitische Fragen nicht zu politisieren und die EU nicht zur Einführung weiterer protektionistischer Maßnahmen zu bewegen. Die Bundesregierung will den strafrechtlichen Schutz vor digitaler Gewalt ausweiten. Das Kabinett hat dazu einen Gesetzentwurf von Justizministerin Hubich beraten, der mehrere neue Straftatbestände vorsieht und den Schutz vor missbräuchlich verwendeten intimen Aufnahmen verstärken soll. Strafbar werden sollen unter anderem digitaler Voyeurismus, der Konsum von Vergewaltigungsvideos sowie die Herstellung und Verbreitung sexualisierter Deepfakes. Vorgesehen sind unter anderem neue Regelungen gegen Identitätsmissbrauch und Cyberstalking mit GPS-Trackern. Betroffene sollen ihre Rechte zudem leichter durchsetzen können. Gegenüber einem Erstentwurf vom April wurde die Vorlage noch verändert. Viele Straftaten zulasten älterer und hilfsbedürftiger Menschen werden nach Einschätzung des Weißen Rings möglicherweise nicht bekannt. Die Opferschutzorganisation nennt unter anderem Gewalt in der Pflege, den Missbrauch von Vorsorgevollmachten und die Veruntreuung von Vermögen. Besonders problematisch sei die Situation bei Menschen mit Demenz, sagte der Ehrenvorsitzende Li Xing. Er vermutet deshalb ein großes, bislang unentdecktes Kriminalitätsfeld. Auch Betreuungsbehörden hätten nach seiner Darstellung häufig keinen ausreichenden Überblick über mögliche Fälle. 3 Jahre nach dem Hamas-Überfall auf Israel bilanziert das israelische Militär rund 100.000 angegriffene Ziele in der Region. Beim Hamas-Überfall am 7. Oktober 2023 starben nach israelischen Angaben rund 1.200 Menschen. 251 weitere wurden als Geiseln in den Gazastreifen verschleppt. Die Zahl der seit Beginn des folgenden Krieges getöteten Palästinenser gibt die von der Hamas kontrollierte Gesundheitsbehörde mit mehr als 74.000 an.
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2: Heute Nachmittag überwiegen die Wolken auf unserer Lieblingsinsel. Immerhin können wir bis zu 23 Grad genießen. Abends ist es wechselnd bewölkt mit wenig Sonne. Nachts ist es dann meist klar bei Tiefstemperaturen von 15 Grad. Morgen können wir uns dann wieder auf mehr Sonne freuen und das bei bis zu 26 Grad.

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1: Ich bin Mel. Schönen guten Tag. Bei Son Ferriol in Palma hat sich ein schwerer Unfall ergeben. Ein 64-jähriger Autofahrer ist in der falschen Richtung auf die MA30 aufgefahren und ist dort mit mehreren Fahrzeugen zusammengestoßen. Nach ersten Erkenntnissen hat der Mann zuvor gesundheitliche Probleme gehabt und hat das Bewusstsein verloren. Seine Frau hat in dem Moment versucht, das Auto zu steuern. Das Fahrzeug hat eine Verkehrsinsel überfahren und mehrere Schilder umgerissen. Die Rettungskräfte haben mehr als 40 Minuten lang versucht, den Mann wiederzubeleben. Er ist an der Unfallstelle gestorben. Mehrere Menschen sind verletzt worden. Ab dem 1. Januar im nächsten Jahr gelten in Palmas Umweltzone strengere Regeln. Die spanische Umweltplakette B reicht dann nicht mehr, um in dem Bereich innerhalb der Avenidas zu fahren. In Palma sind ca. 75.000 Autos mit B-Plakette gemeldet. Fahrzeuge mit C-, Eco- oder Null-Plakette sind weiterhin erlaubt. Ausnahmen gibt es für Anwohner, Besitzer von Stellplätzen, Lieferverkehr, Hotelgäste und Autofahrer, die eine öffentliche Tiefgarage in der Umweltzone nutzen. In Sóller hat die Olivensaison begonnen. Die Ernte läuft noch langsam an. Der Regen der vergangenen Tage hat die Arbeit auf den Feldern in der Serra de Tramuntana erschwert. Zusätzlich hat er den Olivenbäumen aber auch gut getan. Dadurch haben sich nach dem trockenen und heißen Sommer viele Früchte erholt. Daher wird inzwischen mit einer Ernte ähnlich wie im vergangenen Jahr gerechnet. Soweit die Inselnews.
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1: Heute Nachmittag überwiegen die Wolken auf unserer Lieblingsinsel. Immerhin können wir bis zu 23 Grad genießen. Abends ist es wechselnd bewölkt mit wenig Sonne. Nachts ist es dann meist klar bei Tiefsttemperaturen von 15 Grad. Morgen können wir uns dann wieder auf mehr Sonne freuen und das bei bis zu 26 Grad.
2: 3:30 bei Mallorca 1 am wunderschönen Donnerstagnachmittag. Wir haben Oktober und wir landen mal ganz schnell in den 80ern bei Kim Wilde mit You Keep Me Hanging On. Das ist

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Ein großartiger DJ und Produzent. Und das ist ein Song, der mich an ein Date erinnert mit der Steffi. Ich war gerade 18, hatte meinen Führerschein neu und habe dann einfach mal bei uns im Ort irgendein Mädchen angequatscht. Und bis heute erinnert mich dieser Song an sie, weil ich war damals mit ihr im Kino. Aus der Beziehung ist nichts geworden, aber wir hatten einen schönen Kinoabend. Sixpence None the Richer. Kiss Me.

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0: Im Studio Gisela Hoff. China weist Forderungen Deutschlands und Frankreichs nach neuen Schutzmaßnahmen der EU gegen unfaire Handelspraktiken zurück. Ein Sprecher des Handelsministeriums in Peking warnte vor Protektionismus und forderte beide Länder auf, sich weiter für offene Märkte und freien Handel einzusetzen. Auch die Regeln der Welthandelsorganisation müssten eingehalten werden. Zugleich verlangte China, wirtschaftliche und handelspolitische Fragen nicht zu politisieren und die EU nicht zur Einführung weiterer protektionistischer Maßnahmen zu bewegen. Die Bundesregierung will den strafrechtlichen Schutz vor digitaler Gewalt ausweiten. Das Kabinett hat dazu einen Gesetzentwurf von Justizministerin Hubich beraten, der mehrere neue Straftatbestände vorsieht und den Schutz vor missbräuchlich verwendeten intimen Aufnahmen verstärken soll. Strafbar werden sollen unter anderem digitaler Voyeurismus, der Konsum von Vergewaltigungsvideos sowie die Herstellung und Verbreitung sexualisierter Deepfakes. Vorgesehen sind unter anderem neue Regelungen gegen Identitätsmissbrauch und Cyberstalking mit GPS-Trackern. Betroffene sollen ihre Rechte zudem leichter durchsetzen können. Gegenüber einem Erstentwurf vom April wurde die Vorlage noch verändert. Viele Straftaten zulasten älterer und hilfsbedürftiger Menschen werden nach Einschätzung des Weißen Rings möglicherweise nicht bekannt. Die Opferschutzorganisation nennt unter anderem Gewalt in der Pflege, den Missbrauch von Vorsorgevollmachten und die Veruntreuung von Vermögen. Besonders problematisch sei die Situation bei Menschen mit Demenz, sagte der Ehrenvorsitzende Li Xing. Er vermutet deshalb ein großes, bislang unentdecktes Kriminalitätsfeld. Auch Betreuungsbehörden hätten nach seiner Darstellung häufig keinen ausreichenden Überblick über mögliche Fälle. 3 Jahre nach dem Hamas-Überfall auf Israel bilanziert das israelische Militär rund 100.000 angegriffene Ziele in der Region. Beim Hamas-Überfall am 7. Oktober 2023 starben nach israelischen Angaben rund 1.200 Menschen. 251 weitere wurden als Geiseln in den Gazastreifen verschleppt. Die Zahl der seit Beginn des folgenden Krieges getöteten Palästinenser gibt die von der Hamas kontrollierte Gesundheitsbehörde mit mehr als 74.000 an.
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2: Heute Nachmittag überwiegen die Wolken auf unserer Lieblingsinsel. Immerhin können wir bis zu 23 Grad genießen. Abends ist es wechselnd bewölkt mit wenig Sonne. Nachts ist es dann meist klar bei Tiefstemperaturen von 15 Grad. Morgen können wir uns dann wieder auf mehr Sonne freuen und das bei bis zu 26 Grad.
3: Mallorca 1, buenas tardes, las 4 de la tarde, es ist gleich 16 Uhr in wenigen Minuten. Hier ist der Spanier, noch eine Stunde für euch.

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1: Ich bin Mel. Schönen guten Tag. Bei Son Ferriol in Palma hat sich ein schwerer Unfall ergeben. Ein 64-jähriger Autofahrer ist in der falschen Richtung auf die MA30 aufgefahren und ist dort mit mehreren Fahrzeugen zusammengestoßen. Nach ersten Erkenntnissen hat der Mann zuvor gesundheitliche Probleme gehabt und hat das Bewusstsein verloren. Seine Frau hat in dem Moment versucht, das Auto zu steuern. Das Fahrzeug hat eine Verkehrsinsel überfahren und mehrere Schilder umgerissen. Die Rettungskräfte haben mehr als 40 Minuten lang versucht, den Mann wiederzubeleben. Er ist an der Unfallstelle gestorben. Mehrere Menschen sind verletzt worden. Ab dem 1. Januar im nächsten Jahr gelten in Palmas Umweltzone strengere Regeln. Die spanische Umweltplakette B reicht dann nicht mehr, um in dem Bereich innerhalb der Avenidas zu fahren. In Palma sind ca. 75.000 Autos mit B-Plakette gemeldet. Fahrzeuge mit C-, Eco- oder Null-Plakette sind weiterhin erlaubt. Ausnahmen gibt es für Anwohner, Besitzer von Stellplätzen, Lieferverkehr, Hotelgäste und Autofahrer, die eine öffentliche Tiefgarage in der Umweltzone nutzen. In Sóller hat die Olivensaison begonnen. Die Ernte läuft noch langsam an. Der Regen der vergangenen Tage hat die Arbeit auf den Feldern in der Serra de Tramuntana erschwert. Zusätzlich hat er den Olivenbäumen aber auch gut getan. Dadurch haben sich nach dem trockenen und heißen Sommer viele Früchte erholt. Daher wird inzwischen mit einer Ernte ähnlich wie im vergangenen Jahr gerechnet. Soweit die Inselnews.
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1: Heute Nachmittag überwiegen die Wolken auf unserer Lieblingsinsel. Immerhin können wir bis zu 23 Grad genießen. Abends ist es wechselnd bewölkt mit wenig Sonne. Nachts ist es dann meist klar bei Tiefsttemperaturen von 15 Grad. Morgen können wir uns dann wieder auf mehr Sonne freuen und das bei bis zu 26 Grad.
2: Halb fünf ist es. Wir haben noch ein halbes Stündchen miteinander. Ihr seid beim Spanier am Nachmittag bei eurem Lieblingsradio Mallorca 1. Down Under, einer der großen Hits von Man at Work. Jetzt bei Mallorca 1. Gleich Taylor Swift, Rose Grey und Musik von Bon Jovi. Bleibt dran für mehr gute Musik.

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Und so schnell hat der Spanier es geschafft und ist angelangt am Feierabend. Ich wünsche euch an dieser Stelle einen wunderschönen Nachmittag, einen schönen Feierabend. Ein Küsschen links und ein Küsschen rechts. Und wenn ihr wollt, noch à la französische Art eins auf die Stirn. Bis morgen, hasta mañana. Festgedrückt fühlt ihr euch. Bye bye, adios.

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0: Mit Michael Mim. Nach erfolglosen Suchaktionen mit Hubschraubern und Drohnen soll nun der Einsatz von Hunden neue Erkenntnisse über einen möglichen Puma im Landkreis Erding bringen. Parallel sind weiterhin Polizeikräfte im Einsatz. Insgesamt kümmern sich derzeit rund 15 Kräfte vor Ort und 6 weitere im Innendienst um die Suche. Suchhunde werden dabei nur punktuell und ausgehend vom bisherigen Sichtungsstandort eingesetzt, um das Naturschutzgebiet und seine Bewohner möglichst wenig zu beeinträchtigen. Die deutsche Exportwirtschaft hat im August weniger Waren ins Ausland verkauft. Nach vorläufigen Zahlen des Statistischen Bundesamts sanken die Exporte gegenüber Juli um 0,8% auf rund 138 Milliarden Euro. Gleichzeitig legten die Importe um knapp 1% auf rund 118 Milliarden Euro zu. Dadurch verringerte sich der Außenhandelsüberschuss etwa um 1 Milliarde Euro. In Berlin können SPD, Grüne und Linke voraussichtlich Gespräche über eine gemeinsame Regierungsbildung aufnehmen. Demnach haben sich die drei Parteien auf ein Maßnahmenpaket zum Umgang mit antisemitischen Vorfällen verständigt.
1: Damit ist offenbar eine zentrale Bedingung von SPD und Grünen für den Beginn der Sondierungen erfüllt. Auch der Umgang mit Rassismus und organisierter Kriminalität war zuletzt Gegenstand der Gespräche. Bei der Abgeordnetenhauswahl am 20. September war die Linke mit fast 26% stärkste Kraft geworden und strebt ein Bündnis mit SPD und Grünen an. Mehrere Vorfälle im Umfeld der Linken hatten zuvor für Spannungen und Bedenken bei den möglichen Partnern gesorgt.
0: Fast 30 Jahre nach dem Mord an Manfred Meisel auf Mallorca hoffen die Ermittler jetzt auf neue Ansätze. Nach der Ausstrahlung des Falls in der TV-Sendung Aktenzeichen XY International gingen bei der Frankfurter Staatsanwaltschaft bis Mitternacht deutlich mehr als 50 Hinweise ein. Nach Angaben der Behörde stammen einige davon aus dem damaligen persönlichen Umfeld des späteren Bierkönig-Gründers. Der Mord ist bis heute ungeklärt.
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3: Heute Nachmittag überwiegen die Wolken auf unserer Lieblingsinsel. Immerhin können wir bis zu 23 Grad genießen. Abends ist es wechselnd bewölkt mit wenig Sonne. Nachts ist es dann meist klar bei Tiefstemperaturen von 15 Grad. Morgen können wir uns dann wieder auf mehr Sonne freuen und das bei bis zu 26 Grad.
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1: Ich bin Mel. Schönen guten Tag. Bei Son Ferriol in Palma hat sich ein schwerer Unfall ergeben. Ein 64-jähriger Autofahrer ist in der falschen Richtung auf die MA30 aufgefahren und ist dort mit mehreren Fahrzeugen zusammengestoßen. Nach ersten Erkenntnissen hat der Mann zuvor gesundheitliche Probleme gehabt und hat das Bewusstsein verloren. Seine Frau hat in dem Moment versucht, das Auto zu steuern. Das Fahrzeug hat eine Verkehrsinsel überfahren und mehrere Schilder umgerissen. Die Rettungskräfte haben mehr als 40 Minuten lang versucht, den Mann wiederzubeleben. Er ist an der Unfallstelle gestorben. Mehrere Menschen sind verletzt worden. Ab dem 1. Januar im nächsten Jahr gelten in Palmas Umweltzone strengere Regeln. Die spanische Umweltplakette B reicht dann nicht mehr, um in dem Bereich innerhalb der Avenidas zu fahren. In Palma sind ca. 75.000 Autos mit B-Plakette gemeldet. Fahrzeuge mit C-, Eco- oder Null-Plakette sind weiterhin erlaubt. Ausnahmen gibt es für Anwohner, Besitzer von Stellplätzen, Lieferverkehr, Hotelgäste und Autofahrer, die eine öffentliche Tiefgarage in der Umweltzone nutzen. In Soya hat die Olivensaison begonnen. Die Ernte läuft noch langsam an. Der Regen der vergangenen Tage hat die Arbeit auf den Feldern in der Serra de Tramuntana erschwert. Zusätzlich hat er den Olivenbäumen aber auch gut getan. Dadurch haben sich nach dem trockenen und heißen Sommer viele Früchte erholt. Daher wird inzwischen mit einer Ernte ähnlich wie im vergangenen Jahr gerechnet. Soweit die Inselnews.
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1: Heute Nachmittag überwiegen die Wolken auf unserer Lieblingsinsel. Immerhin können wir bis zu 23 Grad genießen. Abends ist es wechselnd bewölkt mit wenig Sonne. Nachts ist es dann meist klar bei Tiefstemperaturen von 15 Grad. Morgen können wir uns dann wieder auf mehr Sonne freuen und das bei bis zu 26 Grad.
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0: mit Michael Mien. Nach erfolglosen Suchaktionen mit Hubschraubern und Drohnen soll nun der Einsatz von Hunden neue Erkenntnisse über einen möglichen Puma im Landkreis Erding bringen. Parallel sind weiterhin Polizeikräfte im Einsatz. Insgesamt kümmern sich derzeit rund 15 Kräfte vor Ort und 6 weitere im Innendienst um die Suche. Suchhunde werden dabei nur punktuell und ausgehend vom bisherigen Sichtungsstandort eingesetzt, um das Naturschutzgebiet und seine Bewohner möglichst wenig zu beeinträchtigen. Die deutsche Exportwirtschaft hat im August weniger Waren ins Ausland verkauft. Nach vorläufigen Zahlen des Statistischen Bundesamts sanken die Exporte gegenüber Juli um 0,8% auf rund 138 Milliarden Euro. Gleichzeitig legten die Importe um knapp 1% auf rund 118 Milliarden Euro zu. Dadurch verringerte sich der Außenhandelsüberschuss etwa um 1 Milliarde Euro. In Berlin können SPD, Grüne und Linke voraussichtlich Gespräche über eine gemeinsame Regierungsbildung aufnehmen. Demnach haben sich die drei Parteien auf ein Maßnahmenpaket zum Umgang mit antisemitischen Vorfällen verständigt.
1: Damit ist offenbar eine zentrale Bedingung von SPD und Grünen für den Beginn der Sondierungen erfüllt. Auch der Umgang mit Rassismus und organisierter Kriminalität war zuletzt Gegenstand der Gespräche. Bei der Abgeordnetenhauswahl am 20. September war die Linke mit fast 26% stärkste Kraft geworden und strebt ein Bündnis mit SPD und Grünen an. Mehrere Vorfälle im Umfeld der Linken hatten zuvor für Spannungen und Bedenken bei den möglichen Partnern gesorgt.
0: Fast 30 Jahre nach dem Mord an Manfred Meisel auf Mallorca hoffen die Ermittler jetzt auf neue Ansätze. Nach der Ausstrahlung des Falls in der TV-Sendung Aktenzeichen XY International gingen bei der Frankfurter Staatsanwaltschaft bis Mitternacht deutlich mehr als 50 Hinweise ein. Nach Angaben der Behörde stammen einige davon aus dem damaligen persönlichen Umfeld des späteren Bierkönig-Gründers. Der Mord ist bis heute ungeklärt.
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3: Heute Nachmittag überwiegen die Wolken auf unserer Lieblingsinsel. Immerhin können wir bis zu 23 Grad genießen. Abends ist es wechselnd bewölkt mit wenig Sonne. Nachts ist es dann meist klar bei Tiefstemperaturen von 15 Grad. Morgen können wir uns dann wieder auf mehr Sonne freuen und das bei bis zu 26 Grad.
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